0: Nein, nee, ich wurde am 20. Nur deswegen.
1: Never. Are you in the review area?
0: 99% there.
1: Never.

0: Nein, ich muss nicht mehr.
1: Nein.
0: Sorry, ich bin über die Hose. Ich bin über die Hose.

0: Nein, da haben wir hier schon wieder das ist natürlich work time of the ball.
1: Danke.